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und ein letztes Glas im Stehen. Habt Dank für die Zeit, die ich mit euch verplaudert hab, und für eure Geduld, wenn's

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2: Im Studio Holger Dilk. Die Nominierung von Kanzleramtsminister Thorsten Frey als künftiger Chef der Unions-Bundestagsfraktion stößt dort auf Zustimmung. Der Interimsfraktionsvorsitzende Alexander Hoffmann begrüßt den Vorschlag und sagt:
3: Erkennt diese Fraktion, erkennt parlamentarisches Arbeiten und erkennt im Übrigen auch die Themen, die derzeit auf dem Tisch liegen, nämlich von Kabinettsseite. Und er hat einen hervorragenden Draht auch zum Koalitionspartner in die SPD rein.
2: Die Fraktion soll Frey kommende Woche Mittwoch wählen. Zuvor hatte sich die Unionsspitze auf Frey als Nachfolger des zurückgetretenen Jens Spahn geeinigt. Das Bundesverfassungsgericht klärt heute, wie schnell Gesetze durchs Parlament dürfen. Auslöser ist das Heizungsgesetz der Ampel. Ein CDU-Abgeordneter stoppte die Abstimmung damals wegen eines zu knappen Zeitplans. Im Grundgesetz steht dazu keine feste Frist. Bahnpendler müssen sich auf höhere Preise im Regionalverkehr einstellen. Die Bundesnetzagentur hat die Gebühr für die Nutzung der Schienen neu geregelt. Finn Riebesel, Freundlieb.
4: Für Regionalzüge müssen Nahverkehrsunternehmen künftig deutlich mehr zahlen, wenn sie auf Schienen der Deutschen Bahn unterwegs sind. Die machen über 85% des Schienennetzes aus. Hintergrund ist ein Urteil des Europäischen Gerichtshofs. Eine bisherige Preisbremse für den Regionalverkehr war nicht rechtens. Für die Unternehmen bedeutet das rund 400 Millionen Euro Mehrkosten. Sie warnten bereits nach dem Urteil im März vor möglichen Folgen wie höhere Ticketpreise oder weniger Verbindungen.
2: Nur Show oder doch ein Weg zum Frieden im Iran und der Ukraine? Russlands Außenminister Lavrov will sich heute mit seinem US-Kollegen Rubio auf den Philippinen treffen. Hauptthemen dürften die beiden Kriege sein. Beide sind gerade auf dem Außenministertreffen der Südostasienstaaten in Manila. Über 140 deutsche Meistertitel in 24 Sportarten. In Hannover starten heute die Finals. 4 Tage lang läuft das Mini-Olympia. Bei vielen Wettbewerben ist der Eintritt frei. Zu den neuen Sportarten in diesem Jahr gehören unter anderem Beachvolleyball, Gewichtheben und Surfen.
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5: Mit KI-Support. Wolkig ist es heute Morgen und Richtung Elbe kann es auch schon mal nass werden. Im Laufe des Tages setzt sich öfter die Sonne durch, aber ab und zu sind Schauer drin und ganz vereinzelt auch mal ein kurzes Gewitter. Dazu wird es ziemlich warm, die Höchstwerte liegen zwischen 19 und 27 Grad. Morgen dann meist trocken und noch wärmer, maximal 30 Grad.

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2: Im Studio Holger Dilk. Die Unionsfraktion im Bundestag begrüßt die Nominierung von Kanzleramtsminister Frey als ihren künftigen Chef. Unionsparlamentsgeschäftsführer Steffen Bilger.
3: Er weiß, worauf es ankommt, die Fraktion stark zu vertreten, aber auch den Zusammenhalt in der Koalition in den Mittelpunkt zu stellen. Dazu hilft ihm sicherlich auch seine Erfahrung, die er jetzt in der Regierung sammeln konnte.
2: Die Fraktion soll Frey kommenden Mittwoch wählen. Er soll Nachfolger von Jens Spahn werden. Der war nach der Debatte über seine Vaterschaft per Leihmutter zurückgetreten. Mit der Regionalbahn fahren wird womöglich teurer. Die Bundesnetzagentur erhöht die Schienenmaut für Nahverkehrszüge. Rund 400 Millionen Euro Mehrkosten kommen auf die Bahnunternehmen zu. Hintergrund ist ein Urteil des Europäischen Gerichtshofs. Eine bisher geltende Preisbremse für den Regionalverkehr war nicht rechtens. Muss es eine Art Tempolimit für Gesetze geben? Zu dieser Frage wird heute am Bundesverfassungsgericht ein Urteil erwartet. Hintergrund ist das Heizungsgesetz der Ampel. Dirk Justus.
4: Genau, das sollte vor 3 Jahren durch den Bundestag. Kurzfristig wurde das Gesetz aber nochmal angepasst und ein CDU-Abgeordneter zog vors Bundesverfassungsgericht. Für ihn war der Zeitplan zu knapp. Sein Eilantrag hatte Erfolg. Die Bundestagsabstimmung wurde verschoben. Jetzt geht's um die grundsätzlichen Fragen. Wie viel Zeit muss ein Gesetzgebungsverfahren haben und darf das Bundesverfassungsgericht da überhaupt Vorgaben machen? Denn im Grundgesetz steht dazu nichts. Die Abläufe sind in der Bundestagsgeschäftsordnung festgelegt.
2: Die Waldbrandlage in Europa bleibt angespannt. An der französischen Atlantikküste bei Bordeaux mussten mehrere Orte und ein Campingplatz mit tausenden Urlaubern geräumt werden. Auch in Spanien breiten sich die Feuer weiter aus. Bei Madrid wurden mehrere Gemeinden evakuiert. Olympia-Feeling in und um Hannover. Dort starten heute die Finals. Bis Sonntag werden in 24 Sportarten insgesamt 140 deutsche Meistertitel vergeben. Bei vielen Wettbewerben können Zuschauer kostenlos dabei sein.
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5: Mit KI-Support. Wolkig ist es heute Morgen in vielen Ecken, zwischendurch kommt aber auch mal die Sonne raus. Im Laufe des Tages bleibt es insgesamt ein Mix aus Sonne und Wolken, nur im Südwesten oft richtig freundlich und trocken und östlich der Elbe ziehen immer wieder Schauer durch, vereinzelt auch kurze Gewitter. Die Höchstwerte liegen zwischen 19 und 27 Grad. Morgen dann meist sonnig und trocken, maximal bis 30 Grad.

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2: Im Studio Holger Dilk. Die Nominierung von Kanzleramtsminister Thorsten Frey als künftiger Chef der Unionsbundestagsfraktion stößt dort auf Zustimmung. Der Interimsfraktionsvorsitzende Alexander Hoffmann begrüßt den Vorschlag und sagt:
3: Erkennt diese Fraktion, erkennt parlamentarisches Arbeiten und erkennt im Übrigen auch die Themen, die derzeit auf dem Tisch liegen, nämlich von Kabinettsseite. Und er hat einen hervorragenden Draht auch zum Koalitionspartner in die SPD rein.
2: Die Fraktion soll Frey kommende Woche Mittwoch wählen. Zuvor hatte sich die Unionsspitze auf Frey als Nachfolger des zurückgetretenen Jens Spahn geeinigt. Das Heizungsgesetz der Ampel ist noch einmal ein Fall fürs Bundesverfassungsgericht. In einem Urteil geht es um die Frage, ob es einen Zeitrahmen für neue Gesetze geben muss. Ein Bundestagsabgeordneter hatte damals geklagt, weil ihm die Abstimmung über das Heizungsgesetz zu schnell ging. Bahnpendler müssen sich auf höhere Preise im Regionalverkehr einstellen. Die Bundesnetzagentur hat die Gebühr für die Nutzung der Schienen neu geregelt. Finn Riebesel, Freundlieb.
4: Für Regionalzüge müssen Nahverkehrsunternehmen künftig deutlich mehr zahlen, wenn sie auf Schienen der Deutschen Bahn unterwegs sind. Die machen über 85% des Schienennetzes aus. Hintergrund ist ein Urteil des Europäischen Gerichtshofs. Eine bisherige Preisbremse für den Regionalverkehr war nicht rechtens. Für die Unternehmen bedeutet das rund 400 Millionen Euro Mehrkosten. Sie warnten bereits nach dem Urteil im März vor möglichen Folgen wie höhere Ticketpreise oder weniger Verbindungen.
2: In mehreren beliebten Urlaubsregionen in Europa lodern weiter Waldbrände. Wegen eines Feuers auf Cap Ferret bei Bordeaux in Frankreich mussten 12.000 Menschen in Sicherheit gebracht werden. Auch auf der italienischen Insel Sizilien kämpfen Feuerwehrleute gegen hunderte Waldbrände. Über 140 deutsche Meistertitel in 24 Sportarten. In Hannover starten heute die Finals. 4 Tage lang läuft das Mini-Olympia. Bei vielen Wettbewerben ist der Eintritt frei. Zu den neuen Sportarten in diesem Jahr gehören unter anderem Beachvolleyball, Gewichtheben und Surfen.
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5: Mit KI-Support. Wolkig ist es heute Morgen in vielen Ecken. Zwischendurch kommt aber auch mal die Sonne raus. Im Laufe des Tages bleibt es insgesamt ein Mix aus Sonne und Wolken, nur im Südwesten oft richtig freundlich und trocken und östlich der Elbe ziehen immer wieder Schauer durch, vereinzelt auch kurze Gewitter. Die Höchstwerte liegen zwischen 19 und 27 Grad. Morgen dann meist sonnig und trocken, maximal bis 30 Grad.

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3: Moin moin allerseits und herzlich willkommen zur 70er-Jahre-Show. Mein Name ist Thorsten Schmidt und heute, ja, da möchte ich mal nicht über den Klimawandel sprechen, nicht über die Sommerhitze und auch nicht über viel zu wenig Regen. Nein, heute gibt es kein Donnerwetter, heute gibt es Donner-Summer.

Einen wirklich wunderschönen Sommerferienmix habe ich heute für euch mit sommerlicher Musik aus den 70ern. Ja, und mittlerweile haben ja in vielen Bundesländern die Sommerferien begonnen, wobei sich sicherlich viele Schüler fragen, warum eigentlich Ferien? Ich gehe doch sowieso schon seit Wochen nicht mehr in die Schule. Aber ich kann es mir vorstellen, dass so ein Lernen zu Hause am Computer auch ganz schön anstrengend ist, vor allem für die Eltern. Und die haben sich jetzt die Sommerferien verdient. Und einen wunderschönen Sommer. Und der kommt jetzt. Here Comes Summer von der Dave Clark Five.

Harpo besang die Summ-Summ-Summenheit im Jahr 1977. Harpo war ja ein Schwede, aber so richtig erfolgreich war er mit seiner Musik nur bei uns in Deutschland. Und diese Single in the Summ-Summ-Summenheit, die kam bei uns auf Platz 13 in der deutschen Hitparade. Ja, zum Sommer, da gehören natürlich auch die heißen Sommernächte irgendwo am See, auf dem Campingplatz, in einer kleinen Bar oder auch bei einer heißen Party in der Stadt. Und dort trifft man womöglich Agnetha und Annafried von ABBA in einer Summer Night City.

Das waren drei Nummer-1-Hits am Stück aus drei verschiedenen Ländern. ABBA schafften eine Nummer-1 in Schweden mit Summer Night City. Dr. Hook war in England ganz oben auf der Spitzenposition mit When You're in Love with a Beautiful Woman. Und Smokey trauerten einer verpassten Liebe hinterher. Living Next Door to Alice kam in Deutschland auf Platz 1 und ebenso in Österreich, in der Schweiz und in den Niederlanden. Der Chris Norman von Smokey, der hat diese Liebesgeschichte so richtig verbockt, als er endlich seine Liebe entdeckt hat zu seiner Nachbarin Alice. Ja, da ist sie weggezogen. Ich weiß nicht, ob er ihr lange nachgetrauert hat, und wenn, dann hätte er Trost suchen sollen bei Elton John. Der hätte ihm sagen können, ach Chris, da wäre sowieso nichts draus geworden aus Alice und dir, die interessiert sich nämlich nicht für Männer. Aber die Frauen, die interessieren sich sehr für sie. All the girls love Alice.

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5: Ja, tatsächlich, wir haben schon wieder Halbzeit und wir sind mittendrin in unserem 70er-Jahre-Sommerferien-Mix. Und der Mikrofon ist immer noch Thorsten Schmidt. Die Sommernächte und die Sommerliebe, die gehören natürlich unbedingt mit dazu zum Sommer. Aber das ist natürlich nicht alles. Und ich finde, wir haben uns jetzt eigentlich lange genug damit beschäftigt. Und ich möchte mich jetzt gerne anderen Themen zuwenden. Versprochen. Und dieses Versprechen, das gibt uns jetzt Eric Clapton. Sein Promises kam 1978 auf Platz 37 in den britischen Charts.
6: Achtung.

Olivia Newton-John ist in England geboren, aber sie verbrachte ihre Kindheit und Jugend in Australien. Dort wurde sie zum Teenagerstar und sie kehrte dann 1966 nach England zurück. Cliff Richard nahm sie damals unter seine Fittiche, er hat sie gefördert und auch das eine oder andere Duett mit ihr gesungen. Und 1971, da konnte sie sich über ihre erste Hitsingle freuen. If Not For You war ein Song von Bob Dylan und Olivia belegte mit ihrer Aufnahme Platz 7 in den britischen Charts. Mit ihren nachfolgenden Singles wurde sie dann auch in den USA notiert. Sie war also beileibe keine Unbekannte, als sie neben John Travolta für den Film Grease ausgewählt wurde. Und auch John Travolta war kein Unbekannter. Und auch wenn er in erster Linie ein Schauspieler sein wollte, so hat er doch auch ganz erfolgreich gesungen und einige Singles in den USA in die Charts gebracht. Nur Big Trouble floppte. Und war dafür in Europa umso beliebter, mit Chartnotierungen in Belgien und in den Niederlanden.

Ach, wie schön, ein Hauch von Woodstock weht durch diese Sendung, denn Melanie war damals beim Festival aller Festivals dabei. Und das machte sie auch bei uns bekannt und ihr Brand New Key kam auf Platz 23 in der deutschen Hitparade und wurde sogar eine Nummer 1 in den USA. Ja, und dann hören wir gleich noch einen weiteren Nummer 1 Hit und zwar von The Sweet. Coco war ihr erster Nummer 1 Hit in Deutschland und der Beginn einer langen und erfolgreichen Karriere für die Süßen.

Ja, das hoffe ich doch sehr, dass dieser Sommer der Summer of my life wird. Und bis jetzt sieht's ganz danach aus. Und ja, das wünsche ich euch natürlich auch, den tollsten Sommer eures Lebens, so wie er gerade eben besungen wurde von Simon May auf Platz 7 der britischen Charts. Das war's für heute mit einigen Sommergedanken und mit einigen Sommerliedern aus den 70ern. Und zum Lesen hab ich auch noch was für euch, nämlich die Playliste zu dieser Sendung, und die gibt es wie immer im Internet unter www.musikausstudiobremen.de, und dort findet ihr dann weitere Informationen über die gespielten Songs. Ich verabschiede mich mit dem Klassiker aller Sommerlieder, mit dem Summertime Blues. Wir hören aber nicht das Original von Eddie Cochran, wir hören eine seltene Version von T-Rex. Selten vor allem deshalb, weil T-Rex ihre Version 1968 aufgenommen haben und dann nicht so recht was damit anzufangen wussten. In England und in den USA wurde der Summertime Blues 1970 auf einer Single-Rückseite versteckt. Nicht aber bei uns in Deutschland. Da war diese Aufnahme erst 1972 zu hören auf der LP Bowlen Boogie. Und jetzt bei uns, jawohl. Und damit wünsche ich euch eine wunderschöne Summertime. Mein Name ist Thorsten Schmidt und ich sage wie immer Tschüss und bis bald. 1, 2, 3, 4.

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2: Im Studio Holger Dilk. Bahnpendler müssen sich auf höhere Preise im Regionalverkehr einstellen. Die Bundesnetzagentur hat die Gebühr für die Nutzung der Schienen neu geregelt. Finn Riebesel, Freundlieb.
3: Für Regionalzüge müssen Nahverkehrsunternehmen künftig deutlich mehr zahlen, wenn sie auf Schienen der Deutschen Bahn unterwegs sind. Die machen über 85% des Schienennetzes aus. Hintergrund ist ein Urteil des Europäischen Gerichtshofs. Eine bisherige Preisbremse für den Regionalverkehr war nicht rechtens. Für die Unternehmen bedeutet das rund 400 Millionen Euro Mehrkosten. Sie warnten bereits nach dem Urteil im März vor möglichen Folgen wie höhere Ticketpreise oder weniger Verbindungen.
2: Das Heizungsgesetz der Ampel ist noch einmal ein Fall fürs Bundesverfassungsgericht. In einem Urteil geht es um die Frage, ob es einen Zeitrahmen für neue Gesetze geben muss. Ein Bundestagsabgeordneter hatte damals geklagt, weil ihm die Abstimmung über das Heizungsgesetz zu schnell ging. Im Süden Europas machen zahlreiche Waldbrände Einheimischen und Touristen zu schaffen. Betroffen sind vor allem Frankreich, Spanien und Italien. Silas Quiring.
4: An der französischen Südwestküste bei Bordeaux mussten mittlerweile 12.000 Menschen vor den Flammen in Sicherheit gebracht werden. Dafür wurden am frühen Morgen auch mehrere Campingplätze geräumt. Auch in Spanien breiten sich die Feuer weiter aus. Bei Madrid wurden mehrere Gemeinden evakuiert. Große Verkehrsachsen wurden gesperrt. Und auch auf der italienischen Insel Sizilien kämpfen Feuerwehrleute gegen Waldbrände. Seit dem Wochenende sind es dort über 1.000.
2: Die Europäische Union verhängt gegen den Tech-Riesen Google heute womöglich eine Milliardenstrafe. Vorwurf, der Konzern habe seine eigenen Dienste bevorzugt. Es wäre auch eine Ansage in Richtung US-Regierung. In der Vergangenheit wurden Strafen aus Angst vor Strafzöllen bereits mehrfach verschoben. Über 140 deutsche Meistertitel in 24 Sportarten. In Hannover starten heute die Finals. 4 Tage lang läuft das Mini-Olympia. Bei vielen Wettbewerben ist der Eintritt frei. Zu den neuen Sportarten in diesem Jahr gehören unter anderem Beachvolleyball, Gewichtheben und Surfen.
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5: Mit KI-Support. Sonne und Wolken sind heute Vormittag dabei. Im Südwesten eher sonnig und trocken und östlich der Elbe kann ab und zu mal ein Schauer durchziehen. Ein kurzes Gewitter ist auch drin. Am Nachmittag gibt's dann meist freundliche Phasen, dazu Höchstwerte zwischen 19 und 27 Grad. Morgen bleibt's verbreitet trocken und oft sonnig, maximal bis 30 Grad.

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2: Im Studio Holger Dilk. Beethoven oder Eisvogel, ab heute Nachmittag können die Menschen in der EU mitbestimmen, was künftig auf den Euroschein kommt. Die entscheidende Frage ist dabei Natur oder Kultur. Silas Quiring.
3: Ja genau, es gibt also zwei fertige Motivreihen, aber nur eine davon wird ab 2028 auf die Banknoten gedruckt. Gewinnt das Thema europäische Kultur, kämen neben Beethoven auch Leonardo da Vinci, Marie Curie und die legendäre Opernsängerin Maria Callas auf die Scheine. Wer sich eher in der Natur sieht, stimmt ab für Motive wie den Eisvogel, den Weißstorch und den Mauerläufer. Nach mehr als 20 Jahren sei es Zeit für ein neues Design, so die Europäische Zentralbank. Abstimmen kann man auf der EZB-Website.
2: Wenn ein neues Gesetz mal schnell durch den Bundestag soll, muss die Regierung auch künftig nicht auf die Bremse treten. Das haben die Verfassungsrichter in Karlsruhe entschieden. Beschwert hatte sich ein früherer CDU-Abgeordneter. Für ihn kamen Änderungen am alten Heizungsgesetz der Ampel zu knapp. Mit einem Eilantrag hatte er damals Erfolg. Die Abstimmung wurde verschoben. Allgemeine Aussagen zum Verfahrenstempo oder ein Recht auf längere Fristen gibt das Grundgesetz aber nicht her, so das Gericht. Bahnpendler im Regionalverkehr müssen sich auf höhere Ticketpreise einstellen. Die Bundesnetzagentur erhöht die Schienenmaut für Nahverkehrszüge. Rund 400 Millionen Euro Mehrkosten kommen auf die Unternehmen zu. Die möglichen Folgen: höhere Ticketpreise oder weniger Verbindungen. In mehreren beliebten Urlaubsregionen in Europa lodern weiter Waldbrände. Wegen eines Feuers auf Cap Ferret bei Bordeaux in Frankreich mussten 12.000 Menschen in Sicherheit gebracht werden. Auch auf der italienischen Insel Sizilien kämpfen Feuerwehrleute gegen hunderte Waldbrände. Die offizielle Bekanntgabe von Jürgen Klopp als Fußball-Bundestrainer rückt näher. Er könnte wohl schon morgen offiziell vorgestellt werden. Aktuell geht es noch um grünes Licht der DFB-Gremien, das gilt aber als Formsache. Zuletzt konnte sich der DFB schon mit Klopps aktuellem Arbeitgeber Red Bull einigen.
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4: Mit KI-Support. Sonne und Wolken ist gerade das Thema und im Südwesten setzt sich oft richtig viel Sonne durch. Richtung Mittag bleibt es meist trocken. Nur im Osten kann es gelegentlich schauern. Ein kurzes Gewitter ist auch mal drin. Dazu liegen die Höchstwerte bei 19 bis 27 Grad. Morgen dann insgesamt sonniger und trocken mit maximal bis 30 Grad.

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3: Im Studio Holger Dilk. Für neue Gesetze gibt es in Deutschland auch in Zukunft kein Tempolimit, das haben die Verfassungsrichter in Karlsruhe entschieden. Im konkreten Fall ging es dabei ums alte Heizungsgesetz der Ampel. Anne Brauer.
4: Ja, da gab es damals kurzfristige Änderungen und für die anderen Fraktionen deshalb wenig Zeit, sich damit zu beschäftigen. Ein damaliger CDU-Abgeordneter hatte deshalb per Eilantrag erreicht, dass die Abstimmung verschoben wird. Im Grundsatz gibt die Verfassung aber keinen generellen Zeitrahmen vor, heißt es jetzt aus Karlsruhe. Konkrete Fristen oder dergleichen sind im Grundgesetz nicht vorgesehen. Heißt, die Politik darf aufs Gas treten, wenn es mal schnell gehen soll. Inhaltlich spielt das Heizungsgesetz hier übrigens keine Rolle. Es wurde ja ohnehin wieder gekippt.
3: Was soll auf die neuen Euroscheine Beethoven und Maria Callas oder doch der Eisvogel? Darüber können die Menschen in der EU ab heute Nachmittag abstimmen. Zur Wahl stehen die Themen europäische Kultur und Flüsse und Vögel. Gedruckt werden sollen die Scheine ab 2028. Im Süden Europas machen zahlreiche Waldbrände Einheimischen und Touristen zu schaffen. Betroffen sind vor allem Frankreich, Spanien und Italien. Silas Quiring.
5: An der französischen Südwestküste bei Bordeaux mussten mittlerweile 12.000 Menschen vor den Flammen in Sicherheit gebracht werden. Dafür wurden am frühen Morgen auch mehrere Campingplätze geräumt. Auch in Spanien breiten sich die Feuer weiter aus. Bei Madrid wurden mehrere Gemeinden evakuiert. Große Verkehrsachsen wurden gesperrt. Und auch auf der italienischen Insel Sizilien kämpfen Feuerwehrleute gegen Waldbrände. Seit dem Wochenende sind es dort über 1.000.
3: Die Europäische Union verhängt gegen den Tech-Riesen Google heute womöglich eine Milliardenstrafe. Vorwurf, der Konzern habe seine eigenen Dienste bevorzugt. Es wäre auch eine Ansage in Richtung US-Regierung. In der Vergangenheit wurden Strafen aus Angst vor Strafzöllen bereits mehrfach verschoben. Die Firma Köln aus Elmshorn ruft Zauberflake Schoko wegen möglicher Fremdkörper zurück. Betroffen sind 375 Gramm Packungen mit dem Mindesthaltbarkeitsdatum 17. April 2027, so Lebensmittelwarnung.de. Sie können Verletzungen oder Ersticken verursachen. Kunden bekommen ohne Kassenbon ihr Geld zurück.
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6: Mit KI-Support. Sonne und Wolken ist gerade das Thema und im Südwesten setzt sich oft richtig viel Sonne durch. Richtung Mittag bleibt es meist trocken. Nur im Osten kann es gelegentlich schauern. Ein kurzes Gewitter ist auch mal drin. Dazu liegen die Höchstwerte bei 19 bis 27 Grad. Morgen dann insgesamt sonniger und trocken mit maximal bis 30 Grad.

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2: Im Studio Holger Dilk. Wenn ein neues Gesetz mal schnell durch den Bundestag soll, muss die Regierung auch künftig nicht auf die Bremse treten. Das haben die Verfassungsrichter in Karlsruhe entschieden. Beschwert hatte sich ein früherer CDU-Abgeordneter. Für ihn kamen Änderungen am alten Heizungsgesetz der Ampel zu knapp. Mit einem Eilantrag hatte er damals Erfolg. Die Abstimmung wurde verschoben. Allgemeine Aussagen zum Verfahrenstempo oder ein Recht auf längere Fristen gibt das Grundgesetz aber nicht her, so das Gericht. Die Waldbrandlage in Europa bleibt angespannt. An der französischen Atlantikküste bei Bordeaux mussten mehrere Orte und Campingplätze mit tausenden Urlaubern geräumt werden. Auch in Spanien breiten sich die Feuer weiter aus. Bei Madrid wurden mehrere Gemeinden evakuiert. Beethoven oder Eisvogel, ab heute Nachmittag können die Menschen in der EU mitbestimmen, was künftig auf den Euroschein kommt. Die entscheidende Frage ist dabei Natur oder Kultur. Silas Quiring.
3: Ja genau, es gibt also zwei fertige Motivreihen, aber nur eine davon wird ab 2028 auf die Banknoten gedruckt. Gewinnt das Thema europäische Kultur, kämen neben Beethoven auch Leonardo da Vinci, Marie Curie und die legendäre Opernsängerin Maria Callas auf die Scheine. Wer sich eher in der Natur sieht, stimmt ab für Motive wie den Eisvogel, den Weißstorch und den Mauerläufer. Nach mehr als 20 Jahren sei es Zeit für ein neues Design, so die Europäische Zentralbank. Abstimmen kann man auf der EZB-Website.
2: Die Firma Köln aus Elmshorn ruft Zauberflick Schoko wegen möglicher Fremdkörper zurück. Betroffen sind 375 Gramm Packungen mit dem Mindesthaltbarkeitsdatum 17. April 2027, so Lebensmittelwarnung.de. Sie können Verletzungen oder Ersticken verursachen. Kunden bekommen ohne Kassenbon ihr Geld zurück. Die offizielle Bekanntgabe von Jürgen Klopp als Fußball-Bundestrainer rückt näher. Er könnte wohl schon morgen offiziell vorgestellt werden. Aktuell geht es noch um grünes Licht der DFB-Gremien, das gilt aber als Formsache. Zuletzt konnte sich der DFB schon mit Klopps aktuellem Arbeitgeber Red Bull einigen.
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4: Mit KI-Support. Sonne und Wolken wechseln sich gerade ab und im Osten kann es auch mal einen Schauer geben. Vereinzelt ist sogar ein kurzes Gewitter drin, sonst bleibt es oft trocken und freundlich. Am wärmsten wird's im Südwesten. Dazu liegen die Höchstwerte heute bei 19 bis 27 Grad. Morgen dann meist sonnig und trocken, maximal 20 bis 30 Grad.

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2: Im Studio Immekasten. 890 Millionen Euro muss Google blechen. Die EU-Kommission brummt dem Internetriesen diese Strafe wegen Wettbewerbsverstößen auf. Mehr dazu von Anne Brauer.
3: Unter anderem geht es darum, dass Google seine eigenen Dienste bei Suchanfragen bevorteilt. Und das darf nicht sein, sagt die EU. Mit den knapp 900 Millionen kommt Google übrigens noch vergleichsweise glimpflich davon. Im Vorfeld hatten viele mit einer Milliardenstrafe gerechnet. Spannend ist jetzt, wie Donald Trump reagiert. Der US-Präsident hatte Brüssel gedroht, dass er solche Strafen wie Zölle wertet und mit Gegenzöllen reagieren will.
2: In vielen beliebten Urlaubsregionen in Europa lodern weiter Waldbrände. Wegen eines Feuers in Bordeaux im Südwesten Frankreichs mussten 12.000 Menschen in Sicherheit gebracht werden. Auch auf der italienischen Insel Sizilien kämpfen Feuerwehrleute gegen hunderte Waldbrände. Die USA helfen Saudi-Arabien beim Aufbau eines eigenen Atomprogramms. Offiziell geht es um zivile Energie. Experten warnen aber, dass Saudi-Arabien damit langfristig auf dem Weg zur Atommacht sein könnte. Fußball-Deutschland schaut morgen gespannt nach Frankfurt. Jürgen Klopp wird auf dem DFB-Campus wohl endlich als neuer Bundestrainer vorgestellt. Mehr dazu von Dirk Justes.
4: Der DFB hat morgen für 11 Uhr zur Pressekonferenz eingeladen. In der Einladung wird zwar kein konkreter Anlass genannt, den können sich aber wohl alle denken. Die wichtigsten DFB-Gremien müssen noch grünes Licht geben, das gilt aber als Formsache. Klopp soll einen Vertrag bis inklusive der Weltmeisterschaft 2030 kriegen. Er war nach WM-Flop und Nagelsmann-Ausgleich Favorit und auch der einzige Kandidat fürs Bundestraineramt. Klopp wird das erste Mal Ende September in der Nations League gegen die Niederlande an der Seitenlinie stehen.
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5: Mit KI-Support. Sonne und Wolken wechseln sich gerade ab und im Osten kann es auch mal einen Schauer geben. Vereinzelt ist sogar ein kurzes Gewitter drin, sonst bleibt es oft trocken und freundlich. Am wärmsten wird's im Südwesten. Dazu liegen die Höchstwerte heute bei 19 bis 27 Grad. Morgen dann meist sonnig und trocken, maximal 20 bis 30 Grad.

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2: Im Studio Immekasten. Die EU-Kommission drückt Google eine 890 Millionen Euro Strafe auf wegen Wettbewerbsverstößen. Unter anderem geht es

0: darum, dass der Tech-Riese seine eigenen Dienste bei Suchanfragen bevorteilt. Die EU-Kommission sagt dazu, die besten Produkte sollten sich durchsetzen, weil sie besser sind und nicht, weil sie dem Unternehmen gehören, das die Suchmaschine betreibt. Mit den knapp 900 Millionen Euro kommt Google übrigens noch vergleichsweise glimpflich davon. Im Vorfeld hatten viele mit einer Milliardenstrafe gerechnet. Für neue Gesetze gibt's in Deutschland auch in Zukunft kein Tempolimit. Das haben die Verfassungsrichter in Karlsruhe entschieden. Im konkreten Fall ging's dabei um das alte Heizungsgesetz der Ampel. Anne Brauer.
1: Ja, da gab's damals kurzfristige Änderungen und für die anderen Fraktionen deshalb wenig Zeit, sich damit zu beschäftigen. Ein damaliger CDU-Abgeordneter hatte deshalb per Eilantrag erreicht, dass die Abstimmung verschoben wird. Im Grundsatz gibt die Verfassung aber keinen generellen Zeitrahmen vor, heißt es jetzt aus Karlsruhe. Konkrete Fristen oder dergleichen sind im Grundgesetz nicht vorgesehen. Heißt, die Politik darf aufs Gas treten, wenn es mal schnell gehen soll. Inhaltlich spielt das Heizungsgesetz hier übrigens keine Rolle. Es wurde ja ohnehin wieder gekippt.
0: Beethoven oder Eisvogel. Ab heute Nachmittag können die Menschen in der EU mitbestimmen, was künftig auf den Euroschein kommt. Ins Rennen gehen eine Reihe mit Naturmotiven oder eine zur europäischen Kultur. Nur eine geht in den Druck. Fußball-Deutschland schaut morgen gespannt nach Frankfurt. Jürgen Klopp wird auf dem DFB-Campus wohl endlich als neuer Bundestrainer vorgestellt. Der DFB hat zur Pressekonferenz eingeladen. Klopp soll einen Vertrag bis inklusive der Weltmeisterschaft 2030 bekommen.
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3: Mit KI-Support. Sonne und Wolken wechseln sich heute Nachmittag ab. Im Osten kann es ab und zu mal einen Schauer geben und kurz auch ein Gewitter. Sonst bleibt's oft trocken. Im Südwesten setzt sich die Sonne eher durch und die Temperaturen liegen aktuell zwischen 19 und 27 Grad. Morgen wird's verbreitet sonnig und trocken mit bis zu 30 Grad.

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2: Im Studio Imme Kasten. 890 Millionen Euro muss Google blechen. Die EU-Kommission brummt dem Internetriesen diese Strafe wegen Wettbewerbsverstößen auf. Unter anderem geht es darum, dass Google seine eigenen Dienste bei Suchanfragen bevorteilt. Spannend ist jetzt, wie Donald Trump reagiert. Der US-Präsident hatte Brüssel gedroht, dass er solche Strafen wie Zölle wertet und mit Gegenzöllen reagieren will. Dazu sagt Moritz Krämer, Chefvolkswirt der Landesbank Baden-Württemberg bei NTV.
3: Bei seinen Tech-Freunden, da guckt er schon genau hin. Letztes Jahr gab es ja schon mal eine Strafe gegen Google kartellrechtlich, ich glaube waren 3 Milliarden oder irgendwie sowas. Da hat er auch gleich mit 9 Zöllen gedroht. Also er nimmt das sehr persönlich und das wird ihn sicherlich jetzt nicht besänftigen.
2: In vielen beliebten Urlaubsregionen in Europa lodern weiter Waldbrände. Wegen eines Feuers in Bordeaux im Südwesten Frankreichs mussten mittlerweile 20.000 Menschen in Sicherheit gebracht werden. Unter anderem haben die Behörden mehrere Campingplätze geräumt. Bei den Bränden starben auch 2 französische Feuerwehrleute. Auch in Spanien breiten sich die Feuer weiter aus. Bei Madrid wurden mehrere Gemeinden evakuiert. Und auch auf der italienischen Insel Sizilien kämpfen Feuerwehrleute gegen Waldbrände. Seit dem Wochenende sind es über 1.000. Die USA wollen Saudi-Arabien zwar beim Aufbau eines eigenen Atomprogramms helfen. Präsident Trump knüpft das jetzt aber an Bedingungen. Er fordert nun von dem Golfstaat die Anerkennung Israels. Offiziell geht es bei dem Deal um zivile Energie. Experten warnen aber, dass Saudi-Arabien damit langfristig auf dem Weg zur Atommacht sein könnte. Fußball-Deutschland schaut morgen gespannt nach Frankfurt. Jürgen Klopp wird auf dem DFB-Campus wohl endlich als neuer Bundestrainer vorgestellt. Der DFB hat zur Pressekonferenz eingeladen. Klopp soll einen Vertrag bis inklusive der Weltmeisterschaft 2030 bekommen.
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4: Mit KI-Support. Sonne und Wolken wechseln sich heute Nachmittag ab. Im Osten kann es ab und zu mal einen Schauer geben und kurz auch ein Gewitter. Sonst bleibt's oft trocken. Im Südwesten setzt sich die Sonne eher durch und die Temperaturen liegen aktuell zwischen 19 und 27 Grad. Morgen wird's verbreitet sonnig und trocken mit bis zu 30 Grad.

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2: Im Studio Imme Kasten. Die EU-Kommission drückt Google eine 890 Millionen Euro Strafe auf wegen Wettbewerbsverstößen. Unter anderem geht es darum, dass der Tech-Riese seine eigenen Dienste bei Suchanfragen bevorteilt. Die EU-Kommission sagt dazu, die besten Produkte sollten sich durchsetzen, weil sie besser sind und nicht, weil sie dem Unternehmen gehören, das die Suchmaschine betreibt. Mit den knapp 900 Millionen Euro kommt Google übrigens noch vergleichsweise glimpflich davon. Im Vorfeld hatten viele mit einer Milliardenstrafe gerechnet. Für neue Gesetze gibt's in Deutschland auch in Zukunft kein Tempolimit. Das haben die Verfassungsrichter in Karlsruhe entschieden. Im konkreten Fall ging es dabei um das alte Heizungsgesetz der Ampel. Anne Brauer.
3: Ja, da gab es damals kurzfristige Änderungen und für die anderen Fraktionen deshalb wenig Zeit, sich damit zu beschäftigen. Ein damaliger CDU-Abgeordneter hatte deshalb per Eilantrag erreicht, dass die Abstimmung verschoben wird. Im Grundsatz gibt die Verfassung aber keinen generellen Zeitrahmen vor, heißt es jetzt aus Karlsruhe. Konkrete Fristen oder dergleichen sind im Grundgesetz nicht vorgesehen. Heißt, die Politik darf aufs Gas treten, wenn es mal schnell gehen soll. Inhaltlich spielt das Heizungsgesetz hier übrigens keine Rolle. Es wurde ja ohnehin wieder gekippt.
2: Bei einem Messerangriff in einer Bank in Regensburg ist ein Mensch lebensgefährlich verletzt worden. Der Täter befinde sich noch im Gebäude, heißt es von der Polizei. Unklar ist, ob er Menschen in seiner Gewalt hat. Der Verletzte ist laut den Beamten nicht mehr in der Bank. Er wird mittlerweile medizinisch betreut. Fußball-Deutschland schaut morgen gespannt nach Frankfurt. Jürgen Klopp wird auf dem DFB-Campus wohl endlich als neuer Bundestrainer vorgestellt. Mehr dazu von Dirk Justes.
4: Der DFB hat morgen für 11 Uhr zur Pressekonferenz eingeladen. In der Einladung wird zwar kein konkreter Anlass genannt, den können sich aber wohl alle denken. Die wichtigsten DFB-Gremien müssen noch grünes Licht geben, das gilt aber als Formsache. Klopp soll einen Vertrag bis inklusive der Weltmeisterschaft 2030 kriegen. Er war nach WM-Flop und Nagelsmann-Ausgleich Favorit und auch der einzige Kandidat fürs Bundestraineramt. Klopp wird das erste Mal Ende September in der Nations League gegen die Niederlande an der Seitenlinie stehen.
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5: Mit KI-Support. Sonne und ein paar Wolken sind gerade dabei, im Südwesten oft richtig freundlich und trocken, nur im Osten kann es vereinzelt mal einen Schauer geben, vielleicht auch ein kurzes Gewitter, dazu liegen die Höchstwerte heute bei 19 bis 27 Grad. Morgen wird's für viele noch sonniger und trocken, maximal bis 30 Grad.

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2: Im Studio Immekasten. 890 Millionen Euro muss Google blechen. Die EU-Kommission brummt dem Internetriesen diese Strafe wegen Wettbewerbsverstößen auf. Unter anderem geht es darum, dass Google seine eigenen Dienste bei Suchanfragen bevorteilt. Spannend ist jetzt, wie Donald Trump reagiert. Der US-Präsident hatte Brüssel gedroht, dass er solche Strafen wie Zölle wertet und mit Gegenzöllen reagieren will. Dazu sagt Moritz Krämer, Chefvolkswirt der Landesbank Baden-Württemberg bei NTV.
3: Bei seinen Tech-Freunden, da guckt er schon genau hin. Letztes Jahr gab es ja schon mal eine Strafe gegen Google kartellrechtlich, ich glaube, waren 3 Milliarden oder irgendwie sowas. Da hat er auch gleich mit 9 Zöllen gedroht. Also er nimmt das sehr persönlich und das wird ihn sicherlich jetzt nicht besänftigen.
2: Nach einem Messerangriff in einer Bank in Regensburg ist ein Mann seinen schweren Verletzungen erlegen. Der Täter befindet sich noch mit weiteren Menschen in dem Gebäude, heißt es von der Polizei. Das Motiv für die Attacke ist bislang unklar. Die Polizei ist vor Ort im Großeinsatz. In vielen beliebten Urlaubsregionen in Europa lodern weiter Waldbrände. Wegen eines Feuers in Bordeaux im Südwesten Frankreichs mussten mittlerweile 20.000 Menschen in Sicherheit gebracht werden. Unter anderem haben die Behörden mehrere Campingplätze geräumt. Bei den Bränden starben auch 2 französische Feuerwehrleute. Auch in Spanien breiten sich die Feuer weiter aus. Bei Madrid wurden mehrere Gemeinden evakuiert. Und auch auf der italienischen Insel Sizilien kämpfen Feuerwehrleute gegen Waldbrände. Seit dem Wochenende sind es über 1.000. US-Präsident Trump knüpft das Atomabkommen mit Saudi-Arabien jetzt an Bedingungen. Er fordert nun von dem Golfstaat die Anerkennung Israels. Offiziell geht es bei dem Deal um zivile Energie. Experten warnen aber, dass Saudi-Arabien damit langfristig auf dem Weg zur Atommacht sein könnte.
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4: Mit KI-Support. Wolkig ist es heute Abend vor allem im Norden und Nordwesten. Sonst zeigt sich oft noch die Sonne. Im Osten kann ab und zu noch ein Schauer durchziehen, der dann nachlässt. In der Nacht sinken die Temperaturen auf 13 bis 6 Grad. Morgen bleibt es meist trocken mit viel Sonne und die Höchstwerte gehen je nach Ecke rauf bis 30 Grad.

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3: Hallo und herzlich willkommen zur 70er-Jahre-Show. Hier spricht ein Avatar. Diese Sendung wird Ihnen nicht von Thorsten Schmidt präsentiert. Stattdessen wurde sie vollständig von einer KI zusammengestellt.
4: Nein, so weit sind wir noch nicht. Ich bin Thorsten Schmidt und ich bin kein KI-generierter Avatar, sondern Ihr und Euer vertrauter Moderator in dieser Sendung. Aber ich wollte es wissen. Ich habe nämlich von Moderatorenkollegen gehört, dass man die KI sehr gut nutzen kann, um Sendungen redaktionell vorzubereiten, um Hintergründe zu recherchieren und dabei und damit viel Zeit zu sparen. Und das machte mich neugierig. Ich wollte es wissen, ob mir eine KI tatsächlich bei der redaktionellen Vorbereitung für eine Sendung behilflich sein kann. Und ich lade euch ein, bei diesem Experiment jetzt und hier dabei zu sein.

0: Ich habe einer KI die Aufgabe gestellt, eine Songliste für diese Sendung zusammenzustellen. Für eine Sendung, die keine Nummer 1 Hits beinhaltet, auch keine Top 10 Hits und nicht mal Top 20 Hits. Um es nicht allzu schwer zu machen, habe ich die Auswahl auf die 70er Jahre begrenzt. Die Datenlage über Hitparadenplatzierungen ist nicht gerade üppig, aber dennoch ausführlich, und ich habe ChatGPT gefragt, welche Songs belegten als höchste Platzierung Platz 21 in den amerikanischen Charts der 70er Jahre? Und ich bekam zur Antwort:
1: Wenn du mit den amerikanischen Charts die Billboard Hot 100 meinst, dann suchst du nach Songs, deren höchste Platzierung genau Platz 21 war. Sie haben also nie die Top 20 erreicht.
0: Ich bekam genau 10 Songs aufgelistet, aus jedem Jahr einer. 10 Songs, deren höchste Platzierung in den Billboard Top 100 genau Platz 21 gewesen sein soll. Das Ergebnis meines Faktenchecks kann ich vorwegnehmen. Kein einziger der aufgelisteten 10 Songs erfüllte die Suchanfrage, dass sie nämlich exakt Platz 21 als höchste Platzierung erreicht haben. 5 der 10 Songs waren Top-10-Erfolge, so auch der eben gehörte Song No Matter What von Badfinger. Er kam auf Platz 8. 3 Songs aus dieser Liste schafften es nicht einmal unter die ersten 30 der Billboard Hot 100, auch nicht die Guess Who mit Star Baby, Platz 39, und auch die Doobie Brothers nicht mit Another Park, Another Sunday, Platz 32. Well,

0: ChatGPT hat es wohl selbst gemerkt, dass ihre erste Antwort nichts taugte, denn sie machte mir ein Angebot.
1: Falls du eine vollständige Liste möchtest, kann ich sie ebenfalls erstellen. In den 70er Jahren gab es ungefähr 90 bis 110 Songs, die als höchste Platzierung exakt Platz 21 erreichten.
0: Dem habe ich freudig zugestimmt und bekam dann eine Liste mit 21 Titeln für die Jahre 1970 bis 72. Um es vorwegzunehmen, kein einziger dieser 21 Songs erfüllte das Suchkriterium. Aber das muss man der KI zugutehalten. Sie hatte selbst gemerkt, dass sie mit ihren Recherchen auf dem Holzweg war und statt mit den Jahren 73 bis 75 weiterzumachen, bekam ich einen Korrekturhinweis.
1: Korrekturhinweis. Beim Zusammenstellen einer vollständigen Liste muss sorgfältig zwischen Songs unterschieden werden, die vorübergehend auf Platz 21 standen und später höher stiegen, und Songs, deren endgültige Höchstplatzierung tatsächlich Platz 21 war. Deshalb sind die bislang markierten Titel keine gültigen Beispiele. Für eine wirklich vollständige und fehlerfreie Aufstellung muss ich die historischen Peak-Daten einzeln verifizieren. Ich kann dir im nächsten Schritt Teil 2, 1973 bis 75, in derselben Form liefern, mit jeder Position überprüft, sodass ausschließlich nur Titel enthalten sind, deren endgültiger Peak exakt Platz 21 war.
0: Ja, das wäre genau das gewesen, was ich ursprünglich gern gehabt hätte. Und deshalb habe ich dieses Angebot der KI freudig bestätigt. Doch das erwünschte Ergebnis kam nicht. Stattdessen drückte die KI bei sich selbst auf die Reset-Taste und fing nochmal von vorne an.
1: Ich habe die Gesamtliste noch einmal neu angesetzt und dabei die früheren Einträge nicht übernommen, wenn sie nicht eindeutig bestätigt sind. Dabei muss ich weitere Korrekturen vornehmen. Ich werde die Liste jetzt sauber weiter aufbauen und nur Titel aufnehmen, die diese drei Bedingungen erfüllen. Billboard Hot 100, höchste erreichte Position Platz 21, Jahr 1970 bis 79.
0: Seit meiner ersten Anfrage waren inzwischen gute 20 Minuten vergangen und ich war voller Vorfreude auf die neue, überprüfte und nun vollständige Liste mit Songs, die in den 70ern in den amerikanischen Billboard-Charts exakt Platz 21 als höchste Platzierung vorzuweisen hatten. Doch statt der angekündigten Liste wurde mir nur ein Song genannt, und zwar dieser hier.

0: Volltreffer. Die Moody Blues belegten tatsächlich 1970 mit Question Platz 21 in den amerikanischen Billboard-Charts. Dazu Platz 2 in England und Platz 9 in der deutschen Hitparade. Und bevor jetzt ein Erbsenzähler um die Ecke kommt und mit Platz 19 in den USA herumwedelt, ja, das ist verwirrend. In den USA wurden parallel zwei Hitparaden geführt. Platz 19 stimmt für die Cashbox-Charts und Platz 21 war es bei Billboard. Und genau danach hatte ich ja gefragt. Nun gut, ein Song hat meine KI-Suche bislang hervorgebracht. Das reicht nicht, um eine ganze Sendung damit zu füllen. Und das kann's auch nicht gewesen sein. Denn vor etwa 10 Minuten wurden mir noch an die 100 Songs in Aussicht gestellt. Und bei genauerem Hinsehen bleibt genau dieser eine Song übrig. Na, was wird denn nun aus der angekündigten vollständigen Liste?
1: Wenn du eine hundertprozentig korrekte und vollständige Liste möchtest, kann ich sie erstellen. Jahr für Jahr. Aber nur auf Basis einer verifizierten Chartdatenbank. Das Ergebnis enthält dann nur Singles, deren endgültiger Billboard Hot 100 Peak exakt 21 war. Ohne Fehlzuordnungen.
0: Mit dieser keineswegs neuen Erkenntnis im Gepäck fängt die KI an, wie wild das Internet zu durchsuchen. Schließlich verkündet sie ein zweites Ergebnis für das Jahr 1972. Starry, starry.

0: Ein wirklich schöner Song von Don McLean und er belegte tatsächlich Platz 21, allerdings in der deutschen Hitparade. Platz 1 in England und Platz 12 in den USA im Frühsommer 72. Während ich anfange, der vertrödelten Zeit nachzutrauern, kommt eine neue Nachricht der KI.
1: Ich habe die Prüfung fortgesetzt und muss die Vorgehensweise noch einmal streng halten. Nur Singles, deren endgültige Höchstplatzierung in der Billboard Hot 100 tatsächlich Platz 21 war. Die vorherigen Antworten hatten zu viele falsche Zuordnungen.
0: Och ja, als ob ich das nicht selbst gemerkt hätte. Aber es musste wohl nochmal gesagt werden. Nun gut. Oh, ChatGPT überrascht mich mit einer neuen Liste, diesmal für die Jahre 1973 bis 75. Und oha, es wurden 6 Songs gefunden, von denen ich zumindest 1,5 auf Platz 21 bestätigen kann. Hurra, Licht am Ende des Tunnels.

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5: Ja, am Mikrofon ist immer noch Thorsten Schmidt. Aber worum geht es eigentlich in dieser Sendung? Ich hatte die KI um redaktionelle Hilfe gebeten, um eine Sendung vorzubereiten mit Songs, die irgendwann in den 70er Jahren in den amerikanischen Billboard-Charts exakt Platz 21 als höchste Position erreicht haben. Und die KI hat gesucht und gesucht und dabei meinen ökologischen Fingerabdruck tief in den roten Bereich verschoben. Und von den etwa 25 Songs, die mir bislang als Ergebnis vorgelegt wurden, haben nach meinem Faktencheck bislang genau 2 die Suchkriterien erfüllt. In Worten 2. Nämlich die Moody Blues und Bachmann Turner Overdrive. Bei Gladys Knight and the Pips, ja, da scheiden sich die Geister. Ich habe alle einschlägigen Internetquellen angezapft und mal fand ich Platz 17 und mal fand ich tatsächlich Platz 21 in den Billboard-Charts für I Feel a Song in My Heart. Also, ja, ein halber Treffer, ne? Auf alle Fälle Platz 20 in Deutschland.
6: Ich muss die Gesamtliste noch einmal korrigieren. Bei der nochmaligen Überprüfung hat sich gezeigt, dass mehrere der zuvor genannten Titel nicht korrekt waren. Ein Beispiel, Don McLean, Vincent, wurde vorhin fälschlich mit Platz 21 angegeben. Tatsächlich erreichte der Titel in den US Billboard Hot 100 Platz 12. Damit wäre eine Gesamtliste mit den bisherigen Einträgen nicht zuverlässig. Ich möchte dir deshalb keine falsche bereinigte Liste präsentieren.
5: Und schwupps, schon habe ich die nächste Liste auf dem Monitor. Diesmal aber wirklich mit dem schon mehrfach zugesicherten Filter Platz 21 als höchste erreichte Position. 4 Songs stehen auf dieser Liste. Ja, doch keiner von denen hat Platz 21 als höchste Position. Es ist wirklich zum Mäusemelken. 2 Top-10-Hits sind dabei und 2 weitere Songs, die allerdings schon von 1969 stammen. Tja, seufz. Immerhin, die KI kündigt an, sie wolle ab jetzt nur noch bestätigte Platz 21 Peaks aufnehmen. Genau darum bitte ich seit nunmehr 45 Minuten. Was wird denn nun mit meiner Liste?

0: That's Rock'n'Roll. Ja, liebe KI, Sean Cassidy kam mit diesem Song That's Rock'n'Roll auf Platz 3 in den USA und auf Platz 11 in Deutschland, aber ganz gewiss nicht auf Platz 21. Ja, man könnte das ganze Achselzucken mit That's Rock'n'Roll kommentieren, wenn ich mich nicht schon über eine Stunde lang mit meinem KI-Gegenüber unterhalten hätte. Und alles, was bislang dabei herauskam, ist eine neue, nun wirklich bereinigte Gesamtliste 1970 bis 79 mit exakt 2 Titeln, die beide ganz bestimmt nicht Platz 21 in den USA belegt haben.
1: Ich setze die Prüfung fort. Weiterhin gilt Billboard Hot 100 aus den USA, endgültige Höchstplatzierung, exakt Platz 21.
0: Tolle Idee. Ja, ich finde das gut. Die nächste Liste umfasst 11 Songs. Und ich will es gar nicht wissen, wie ein Welthit wie The Air That I Breathe von den Hollies es geschafft hat, sich in diese Platz 21 Liste zu mogeln. Oder auch ein Nummer 1 Hit wie Brother Louie von den Stories. Allerdings, das muss man der KI zugutehalten, in dieser neuen Liste von 11 Songs sind 2 Songs erstmalig dabei, die die Suchkriterien tatsächlich erfüllen. Joanne von Michael Nesmith und Mississippi Queen von Mountain, beide aus dem Jahr 1970.

0: Zwei Volltreffer, ja. Aber wir sind noch lange nicht am Ende. Eines muss man der KI ja lassen. Sie ist schnell. Schon folgt eine geprüfte Tabelle mit Songs aus den Jahren 75 bis 79. Danke. Aber was finde ich dort? Headed for Fall von Firefall. Oh Wunder, da mache ich doch rasch einen Faktencheck. Oha, die Single erschien im März 1980.
1: Vielen Dank für den Hinweis und fürs nochmalige Prüfen lassen. Du hattest wieder den richtigen Riecher. Headed for a Fall von Fireball war falsch.
0: Es folgt eine neue Liste mit vier neuen Songs. Einer davon war tatsächlich auf Platz 21 als höchste Position. Aber Amy Stewart ganz bestimmt nicht. Also teile ich das der KI mit. Amy Stewart war doch auf Platz 1 in den USA, kann also nicht passen. Die Antwort kam prompt.
1: Deine Korrekturen sind sehr wertvoll. Sie zeigen genau das Problem dieser Recherche. Man muss nicht nur nach Position Platz 21, sondern nach dem richtigen Chartjahr, der richtigen Single und dem tatsächlichen Billboard-Peak schauen. Gerade bei seltenen Positionen schleichen sich sonst schnell Verwechslungen ein.
0: Ja, das war genau meine Vermutung vor über einer Stunde. Ich frage mich langsam, wer hier eigentlich wen informiert. Und genau das fragt sich die KI jetzt selbst.
1: Ich werde jetzt nicht wieder raten, sondern 1979 noch einmal von Grund auf prüfen. Deine Einwände zeigen ja gerade, warum diese Liste nur mit einer echten Peak-Kontrolle sinnvoll ist. Vielen Dank fürs Aufpassen.

0: Anderthalb Stunden habe ich mit meiner Anfrage an ChatGPT verbracht und habe dabei 61 Prompts geschrieben. Meistens waren es nur Bestätigungen, genau das zu tun, was mir die KI selbst als nächsten Schritt vorgeschlagen hat und was sich dann als Rückschritt erwiesen hat. Noch in der letzten, mehrfach und nun aber wirklich geprüften Liste aller Songs, die in den 70ern Platz 21 als höchste Platzierung in den amerikanischen Billboard-Charts belegt haben, waren 50% der Einträge falsch. Meine Frage zu Beginn der Sendung war ja, ob mir eine KI bei der redaktionellen Vorbereitung für eine Sendung behilflich sein kann. Nein, das kann sie nicht. Wenn ich jede Information der KI erst per Faktencheck überprüfen muss, dann kann ich das gleich auch selber machen und schneller. Schlussendlich konnte ich aus der Vielzahl von Vorschlägen der KI 12 Songs herausfiltern, die tatsächlich dem Suchkriterium entsprachen. Leider zu wenig für eine ganze Sendestunde und deshalb endet diese Sendung auch ein paar Minuten früher als üblich. Ich bedanke mich für euer Interesse und eure Geduld für dieses Thema und da meldet sich die KI nochmal.
1: Vielen Dank für deine Beharrlichkeit. Gerade der Fall Amy Stewart zeigt perfekt, warum bei dieser Aufgabe nur der tatsächliche Billboard Hot 100 Peak zählen darf und keine Jahrescharts. Als nächsten Schritt kann ich dir anbieten, eine überprüfte und bereinigte Gesamtliste.
0: Nein, danke. Es reicht mir.
2: Ich werde jetzt nicht wieder raten.
0: Ganz bestimmt nicht.

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3: Hallo und herzlich willkommen zur 70er-Jahre-Show. Hier spricht ein Avatar. Diese Sendung wird Ihnen nicht von Thorsten Schmidt präsentiert. Stattdessen wurde sie vollständig von einer KI zusammengestellt.
4: Nein, so weit sind wir noch nicht. Ich bin Thorsten Schmidt und ich bin kein KI-generierter Avatar, sondern Ihr und Euer vertrauter Moderator in dieser Sendung. Aber ich wollte es wissen. Ich habe nämlich von Moderatorenkollegen gehört, dass man die KI sehr gut nutzen kann, um Sendungen redaktionell vorzubereiten, um Hintergründe zu recherchieren und dabei und damit viel Zeit zu sparen. Und das machte mich neugierig. Ich wollte es wissen, ob mir eine KI tatsächlich bei der redaktionellen Vorbereitung für eine Sendung behilflich sein kann. Und ich lade euch ein, bei diesem Experiment jetzt und hier dabei zu sein.

Ich habe einer KI die Aufgabe gestellt, eine Songliste für diese Sendung zusammenzustellen. Für eine Sendung, die keine Nummer 1 Hits beinhaltet, auch keine Top 10 Hits und nicht mal Top 20 Hits. Um es nicht allzu schwer zu machen, habe ich die Auswahl auf die 70er Jahre begrenzt. Die Datenlage über Hitparadenplatzierungen ist nicht gerade üppig, aber dennoch ausführlich, und ich habe ChatGPT gefragt, welche Songs

Anfrage, dass sie nämlich exakt Platz 21 als höchste Platzierung erreicht haben. 5 der 10 Songs waren Top-10-Erfolge, so auch der eben gehörte Song No Matter What von Badfinger. Er kam auf Platz 8. 3 Songs aus dieser Liste schafften es nicht einmal unter die ersten 30 der Billboard Hot 100. Auch nicht die Guess Who mit Star Baby, Platz 39. Und auch die Doobie Brothers nicht mit Another Park, Another Sunday, Platz 32. Well,

0: ChatGPT hat es wohl selbst gemerkt, dass ihre erste Antwort nichts taugte, denn sie machte mir ein Angebot.
1: Falls du eine vollständige Liste möchtest, kann ich sie ebenfalls erstellen. In den 70er Jahren gab es ungefähr 90 bis 110 Songs, die als höchste Platzierung exakt Platz 21 erreichten.
0: Dem habe ich freudig zugestimmt und bekam dann eine Liste mit 21 Titeln für die Jahre 1970 bis 72. Um es vorwegzunehmen, kein einziger dieser 21 Songs erfüllte das Suchkriterium. Aber das muss man der KI zugutehalten. Sie hatte selbst gemerkt, dass sie mit ihren Recherchen auf dem Holzweg war und statt mit den Jahren 73 bis 75 weiterzumachen, bekam ich einen Korrekturhinweis.
1: Korrekturhinweis. Beim Zusammenstellen einer vollständigen Liste muss sorgfältig zwischen Songs unterschieden werden, die vorübergehend auf Platz 21 standen und später höher stiegen, und Songs, deren endgültige Höchstplatzierung tatsächlich Platz 21 war. Deshalb sind die bislang markierten Titel keine gültigen Beispiele. Für eine wirklich vollständige und fehlerfreie Aufstellung muss ich die historischen Peak-Daten einzeln verifizieren. Ich kann dir im nächsten Schritt Teil 2, 1973 bis 75, in derselben Form liefern, mit jeder Position überprüft, sodass ausschließlich nur Titel enthalten sind, deren endgültiger Peak exakt Platz 21 war.
0: Ja, das wäre genau das gewesen, was ich ursprünglich gern gehabt hätte. Und deshalb habe ich dieses Angebot der KI freudig bestätigt. Doch das erwünschte Ergebnis kam nicht. Stattdessen drückte die KI bei sich selbst auf die Reset-Taste und fing nochmal von vorne an.
1: Ich habe die Gesamtliste noch einmal neu angesetzt und dabei die früheren Einträge nicht übernommen, wenn sie nicht eindeutig bestätigt sind. Dabei muss ich weitere Korrekturen vornehmen. Ich werde die Liste jetzt sauber weiter aufbauen und nur Titel aufnehmen, die diese drei Bedingungen erfüllen. Billboard Hot 100, höchste erreichte Position Platz 21, Jahr 1970 bis 79.
0: Seit meiner ersten Anfrage waren inzwischen gute 20 Minuten vergangen und ich war voller Vorfreude auf die neue, überprüfte und nun vollständige Liste mit Songs, die in den 70ern in den amerikanischen Billboard-Charts exakt Platz 21 als höchste Platzierung vorzuweisen hatten. Doch statt der angekündigten Liste wurde mir nur ein Song genannt, und zwar dieser hier.

0: Volltreffer. Die Moody Blues belegten tatsächlich 1970 mit Question Platz 21 in den amerikanischen Billboard-Charts. Dazu Platz 2 in England und Platz 9 in der deutschen Hitparade. Und bevor jetzt ein Erbsenzähler um die Ecke kommt und mit Platz 19 in den USA herumwedelt, ja, das ist verwirrend. In den USA wurden parallel zwei Hitparaden geführt. Platz 19 stimmt für die Cashbox-Charts und Platz 21 war es bei Billboard. Und genau danach hatte ich ja gefragt. Nun gut, ein Song hat meine KI-Suche bislang hervorgebracht. Das reicht nicht, um eine ganze Sendung damit zu füllen. Und das kann's auch nicht gewesen sein. Denn vor etwa 10 Minuten wurden mir noch an die 100 Songs in Aussicht gestellt. Und bei genauerem Hinsehen bleibt genau dieser eine Song übrig. Na, was wird denn nun aus der angekündigten vollständigen Liste?
1: Wenn du eine hundertprozentig korrekte und vollständige Liste möchtest, kann ich sie erstellen. Jahr für Jahr. Aber nur auf Basis einer verifizierten Chartdatenbank. Das Ergebnis enthält dann nur Singles, deren endgültiger Billboard Hot 100 Peak exakt 21 war. Ohne Fehlzuordnungen.
0: Mit dieser keineswegs neuen Erkenntnis im Gepäck fängt die KI an, wie wild das Internet zu durchsuchen. Schließlich verkündet sie ein zweites Ergebnis für das Jahr 1972. Starry, starry.

0: Ein wirklich schöner Song von Don McLean und er belegte tatsächlich Platz 21, allerdings in der deutschen Hitparade. Platz 1 in England und Platz 12 in den USA im Frühsommer 72. Während ich anfange, der vertrödelten Zeit nachzutrauern, kommt eine neue Nachricht der KI.
1: Ich habe die Prüfung fortgesetzt und muss die Vorgehensweise noch einmal streng halten. Nur Singles, deren endgültige Höchstplatzierung in der Billboard Hot 100 tatsächlich Platz 21 war. Die vorherigen Antworten hatten zu viele falsche Zuordnungen.
0: Och ja, als ob ich das nicht selbst gemerkt hätte. Aber es musste wohl nochmal gesagt werden. Nun gut. Oh, ChatGPT überrascht mich mit einer neuen Liste, diesmal für die Jahre 1973 bis 75. Und oha, es wurden 6 Songs gefunden, von denen ich zumindest 1,5 auf Platz 21 bestätigen kann. Hurra, Licht am Ende des Tunnels.

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5: Ja, am Mikrofon ist immer noch Thorsten Schmidt. Aber worum geht es eigentlich in dieser Sendung? Ich hatte die KI um redaktionelle Hilfe gebeten, um eine Sendung vorzubereiten mit Songs, die irgendwann in den 70er Jahren in den amerikanischen Billboard-Charts exakt Platz 21 als höchste Position erreicht haben. Und die KI hat gesucht und gesucht und dabei meinen ökologischen Fingerabdruck tief in den roten Bereich verschoben. Und von den etwa 25 Songs, die mir bislang als Ergebnis vorgelegt wurden, haben nach meinem Faktencheck bislang genau 2 die Suchkriterien erfüllt. In Worten 2, nämlich die Moody Blues und Bachmann Turner Overdrive. Bei Gladys Knight and the Pips, ja, da scheiden sich die Geister. Ich habe alle einschlägigen Internetquellen angezapft und mal fand ich Platz 17 und mal fand ich tatsächlich Platz 21 in den Billboard-Charts für I Feel a Song in My Heart. Also, ja, ein halber Treffer, ne? Auf alle Fälle Platz 20 in Deutschland.
6: Ich muss die Gesamtliste noch einmal korrigieren. Bei der nochmaligen Überprüfung hat sich gezeigt, dass mehrere der zuvor genannten Titel nicht korrekt waren. Ein Beispiel, Don McLean, Vincent, wurde vorhin fälschlich mit Platz 21 angegeben. Tatsächlich erreichte der Titel in den US Billboard Hot 100 Platz 12. Damit wäre eine Gesamtliste mit den bisherigen Einträgen nicht zuverlässig. Ich möchte dir deshalb keine falsche bereinigte Liste präsentieren.
5: Und schwupps, schon habe ich die nächste Liste auf dem Monitor. Diesmal aber wirklich mit dem schon mehrfach zugesicherten Filter Platz 21 als höchste erreichte Position. 4 Songs stehen auf dieser Liste. Ja, doch keiner von denen hat Platz 21 als höchste Position. Es ist wirklich zum Mäusemelken. 2 Top-10-Hits sind dabei und 2 weitere Songs, die allerdings schon von 1969 stammen. Tja, seufz. Immerhin, die KI kündigt an, sie wolle ab jetzt nur noch bestätigte Platz 21 Peaks aufnehmen. Genau darum bitte ich seit nunmehr 45 Minuten. Was wird denn nun mit meiner Liste?

0: That's Rock'n'Roll. Ja, liebe KI, Sean Cassidy kam mit diesem Song That's Rock'n'Roll auf Platz 3 in den USA und auf Platz 11 in Deutschland, aber ganz gewiss nicht auf Platz 21. Ja, man könnte das ganze Achselzucken mit That's Rock'n'Roll kommentieren, wenn ich mich nicht schon über eine Stunde lang mit meinem KI-Gegenüber unterhalten hätte. Und alles, was bislang dabei herauskam, ist eine neue, nun wirklich bereinigte Gesamtliste 1970 bis 79 mit exakt 2 Titeln, die beide ganz bestimmt nicht Platz 21 in den USA belegt haben.
1: Ich setze die Prüfung fort. Weiterhin gilt Billboard Hot 100 aus den USA, endgültige Höchstplatzierung, exakt Platz 21.
0: Tolle Idee. Ja, ich finde das gut. Die nächste Liste umfasst 11 Songs. Und ich will es gar nicht wissen, wie ein Welthit wie The Air That I Breathe von den Hollies es geschafft hat, sich in diese Platz 21 Liste zu mogeln. Oder auch ein Nummer 1 Hit wie Brother Louie von den Stories. Allerdings, das muss man der KI zugutehalten, in dieser neuen Liste von 11 Songs sind 2 Songs erstmalig dabei, die die Suchkriterien tatsächlich erfüllen. Joanne von Michael Nesmith und Mississippi Queen von Mountain, beide aus dem Jahr 1970.

0: Zwei Volltreffer, ja. Aber wir sind noch lange nicht am Ende. Eines muss man der KI ja lassen. Sie ist schnell. Schon folgt eine geprüfte Tabelle mit Songs aus den Jahren 75 bis 79. Danke. Aber was finde ich dort? Headed for Fall von Firefall. Oh Wunder, da mache ich doch rasch einen Faktencheck. Oha, die Single erschien im März 1980.
1: Vielen Dank für den Hinweis und fürs nochmalige Prüfen lassen. Du hattest wieder den richtigen Riecher. Headed for a Fall von Fireball war falsch.
0: Es folgt eine neue Liste mit vier neuen Songs. Einer davon war tatsächlich auf Platz 21 als höchste Position. Aber Amy Stewart ganz bestimmt nicht. Also teile ich das der KI mit. Amy Stewart war doch auf Platz 1 in den USA, kann also nicht passen. Die Antwort kam prompt.
1: Deine Korrekturen sind sehr wertvoll. Sie zeigen genau das Problem dieser Recherche. Man muss nicht nur nach Position Platz 21, sondern nach dem richtigen Chartjahr, der richtigen Single und dem tatsächlichen Billboard-Peak schauen. Gerade bei seltenen Positionen schleichen sich sonst schnell Verwechslungen ein.
0: Ja, das war genau meine Vermutung vor über einer Stunde. Ich frage mich langsam, wer hier eigentlich wen informiert. Und genau das fragt sich die KI jetzt selbst.
1: Ich werde jetzt nicht wieder raten, sondern 1979 noch einmal von Grund auf prüfen. Deine Einwände zeigen ja gerade, warum diese Liste nur mit einer echten Peak-Kontrolle sinnvoll ist. Vielen Dank fürs Aufpassen.

0: Anderthalb Stunden habe ich mit meiner Anfrage an ChatGPT verbracht und habe dabei 61 Prompts geschrieben. Meistens waren es nur Bestätigungen, genau das zu tun, was mir die KI selbst als nächsten Schritt vorgeschlagen hat und was sich dann als Rückschritt erwiesen hat. Noch in der letzten, mehrfach und nun aber wirklich geprüften Liste aller Songs, die in den 70ern Platz 21 als höchste Platzierung in den amerikanischen Billboard-Charts belegt haben, waren 50% der Einträge falsch. Meine Frage zu Beginn der Sendung war ja, ob mir eine KI bei der redaktionellen Vorbereitung für eine Sendung behilflich sein kann. Nein, das kann sie nicht. Wenn ich jede Information der KI erst per Faktencheck überprüfen muss, dann kann ich das gleich auch selber machen und schneller. Schlussendlich konnte ich aus der Vielzahl von Vorschlägen der KI 12 Songs herausfiltern, die tatsächlich dem Suchkriterium entsprachen. Leider zu wenig für eine ganze Sendestunde und deshalb endet diese Sendung auch ein paar Minuten früher als üblich. Ich bedanke mich für euer Interesse und eure Geduld für dieses Thema und da meldet sich die KI nochmal.
1: Vielen Dank für deine Beharrlichkeit. Gerade der Fall Amy Stewart zeigt perfekt, warum bei dieser Aufgabe nur der tatsächliche Billboard Hot 100 Peak zählen darf und keine Jahrescharts. Als nächsten Schritt kann ich dir anbieten, eine überprüfte und bereinigte Gesamtliste.
0: Nein, danke. Es reicht mir.
2: Ich werde jetzt nicht wieder raten.
0: Ganz bestimmt nicht.

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